0: 还是先压对方的中间啊，然后调动考夫曼的正手。这个球考夫曼接发虽然反手拧上了，但是球速拧得不快，而且拧到这条斜线上，陈毅也是提前有一个判断。这样考夫曼叫了暂停，
1: Alles gut, nur dass du bereit bist. Ja, ich bin bereit. Ich habe schon Abstand, aber ich weiß nicht. Sie spielt ganz komisch.
2: Was denkst du, dass du versuchst jetzt einen langen
1: Schlag? Ich würde es lang machen. Okay. Ich würde erste Phase ein bisschen überschnitt, okay. Und dann warte ich in Mitte, ja. Wenn sie flippt.
2: Gut, ich versuch. Ja, genau.
1: Hi.
2: Jede Bar.
1: Komm mal. Komm, komm, komm.
0: 舒服。暂停回来，现在考夫曼第三局啊，落后陈毅两分。
1: 3-4